0: politisch gewollte Gründung war, bei der es von vornherein darum ging, dem Strukturwandel in der Lausitz, der Transformation in Mitteleuropa, ein Festival der Künste bereit zur Seite zu stellen. Das ist ein ungewöhnlicher Vorgang, über den wir uns, glaube ich, sehr freuen dürfen.
1: Ich frage mich, haben die kleineren Städte wie Herrnhut oder Eubin oder sogar auch Zittau ihre eigenen Ensembles, Theaterensembles, oder spielen professionelle aus Bautzen oder größeren Städten?
0: Das ist sehr unterschiedlich. Eubin ist natürlich eine Klosterruine, die eine zu den überwältigsten architektonischen Schönheiten gehört. Caspar David Friedrich hat diese Ruine mehrfach gemalt, also ist sie in das europäische Gedächtnis der Romantik sehr stark eingegangen. Dort gibt es natürlich kein eigenes Ensemble. In Zittau gibt es aber sehr wohl ein eigenes Ensemble. Das ist ein Theater, dessen Sprachsparte in Zittau stattfindet, und die musiktheatralische Sparte ist in Görlitz. Das ist das Gerhard-Hauptmann-Theater, das eben auch die sehr schöne Bühne in Zittau bespielt. Und so ist es in jeder Stadt, in die wir kommen, auch in die kleineren, anders. Es ist sehr wichtig zu verstehen, dass das Lausitz-Festival in keiner Weise die Fantasie pflegt, Kultur in die Lausitz zu bringen. Die Kultur in der Lausitz ist schon sehr reich. Da gibt es viele wunderbare Ensembles, Häuser, Museen von großem Ansehen, von großer Geschichte. Was kann also so ein Festival, das 3 Wochen im Jahr plötzlich aus dem Nichts auftaucht? Es kann eine Perspektive bieten, die vielleicht ein Haus, das das ganze Jahr über betrieben wird, nicht bieten kann. Das ist unser Bestreben, und es ist, glaube ich, in den letzten 6 Jahren, wir werden in diesem Jahr die 7. Ausgabe haben, doch gelungen, die Menschen davon zu überzeugen, dass so ein Festival einen eigenen Wert hat.
1: Die bildende Kunst und Theater ist eher eine ungewöhnliche Verbindung. Wie Sie sagten, es ist keine Selbstverständlichkeit, dass im Theater am Gelände in Prag Bilder oder Fotoaufzeichnungen von dem Theaterbetrieb und von Szenen aus verschiedenen Vorstellungen ausgestellt werden. Wie kam diese Verknüpfung hier zustande?
0: Es gibt eine Einrichtung, von der ich vorher auch nicht wusste. Das ist sozusagen die Vertretung des Staates Sachsen in Prag. Und dieses Verbindungsbüro ist sehr aktiv und hat uns darauf hingewiesen, dass in Prag es doch ein Wollen gibt und ein Interesse dafür gibt, welche Kulturinstitutionen aus Sachsen da sind und wie man sich repräsentieren kann. Und ich muss sagen, wir haben ein erstes Gespräch mit Peter Stedron geführt, der das Theater am Gelände und auch Intendant leitet und auch das Intendant des deutschsprachigen Festivals in Prag ist. Und es ist eine ungewöhnliche Person. Es ist eine Person, die etwas möchte, die etwas will und der sehr klar aus der Dramaturgie kommt, das heißt aus der Beschäftigung mit den Texten, mit den Stücken, mit den Besetzungen, mit dem richtigen, wie macht man Theater, es doch schafft, eine Realität zu evozieren, die auf der Straße normalerweise nicht selbstverständlich ist. Es ist nicht selbstverständlich, dass man ein Festival deutscher Theater, deutscher Sprache hat im heutigen Prag. Es war mal selbstverständlich, aber diese Zeit, in der das selbstverständlich war, ist sehr lange her. Und dass man diese Kraft hat, so etwas zu schaffen, ist sehr ungewöhnlich. Ich glaube, dass bei der Begegnung mit Peter Stedron, dass tatsächlich diese Kraft für uns beide eine Rolle gespielt hat. Denn es ist auch nicht selbstverständlich, dass es ein Lausitz-Festival gibt. Erstens, es gibt keine Lausitz. Es gibt die Oberlausitz und die Niederlausitz. Eine Lausitz gab es nie. Und zu sagen, Lausitz-Festival ist ein doppeltes Wollen. Das ist eine Fantasie, die in Realität umgewandelt werden muss. So wie das, was Peter Stedron hier macht, eine Fantasie ist, die in die Realität umgewandelt werden muss. Und ich glaube, auf dieser Ebene haben wir uns verstanden. Und es ist eine Freundschaft, die mich, wenn ich das sagen darf, sehr stolz macht.
1: das Motto der heutigen Veranstaltung im Theater am Gelände in Prag.